0: Leider gibt es immer noch viel zu viele Frauen, die nicht erkennen, dass wir Männer in Wahrheit Märchenprinzen sind.
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1: Der Tag erwacht, die Nacht legt sich jetzt schlafen. So viel gesagt.